0: Schichten bist du schon oben.
1: Schichten?
0: Gleich umdreht und gut.
1: Ja, ja.
0: Ich geh jetzt mal hier rum, ne? Ich werde jetzt mal probieren, ob ich hier hochkomme. Na? Ach, Jojo. Was siehst du? Bitte, geh das schon. Ah, nee. Mein Fuß ist zu steif. Ich komm da nicht hoch. Nee, nee. Da muss ich nur wieder runtergehen, ne?
1: Und immer von der Seite.
0: Von der Seite?
1: Ja, das kann ich auch mal probieren.
0: Thank you.